euer kleines Leben ist der Seufzer der Natur oder nur sein Echo. Ein Hohlspiegel wirft seine Strahlen in die Staubwolken aus toten Asche auf eure Erde hinab. Und dann entsteht ihr bewölkten, wankenden Bilder. Schau hinunter in den Abgrund, über welchen Aschewolken ziehen. Nebel voll Welten steigen aus dem toten Meer. Die Zukunft ist ein steigender Nebel. Und die Gegenwart ist der Fallende. Erkennst du deine Erde?

entgegenzuschlummern. So erwacht er im stürmischen Chaos, in der

Expansion, der Damm gesprengt, über die Bühne geflutet. Trunkene Sterne, ein neuer See. Der Höhepunkt des Ganzen, die Explosion im Festspielhaus. Kramschott, Lavastrom, Ejakulat. Auf dem Höhepunkt des Ganzen, die Explosion

Explosion im Festspielhaus. Es bleiben Täler, Kurven, Mulden, ein Abdruck ihrer Form. Im Gamma-Strahlen-Hintergrund. Dazwischen in der Schwärze verbreiten Botenstoffe Künder dieses Höhepunkts vom Ganzen. Nur ein Echo der Explosion im Festspielhaus.